0: 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Maintain 4,000 until established. Clear Darnell Zulu, on a 3-0 approach.
1: Okay, 4,000 until established. Clear for the Darnell Zulu, 3-0 San Carlos.
2: 0 Delta Mike. Okay, Delta Mike, travel east above you. 8 noon, the amount of 6 miles from the 10-1-0-0-0-0-0-0-0-0-0-0-0-0-0-0-0-0-0-0-0-0-0-0-0-0-0-0-0-0-0-0-0-0-0-0-0-0-0-0-0-0-0-0-0-0-0-0-0-0-0-0-0-0-0-0-0-0-0-0-0-0-0-0-0-0-0-0-0-0-0-0-0-0-0-0-0-0-0-0-0-0-0-0-0-0-0-0-0-0-0-0-0-0-0-0-0-0-0-0-0-0-0-0-0-0-0-0-0-0-0-0-0-0-0-0-0-0-0-0-0-0-0-0-0-0-0-0-0-0-0-0-0-0-0-0-0-0-0-0-0-0-0-0-0-0-0-0-0-0-0-0-0-0-0-0-0-0-0-0-0-0-0-0-0-0-0-0-0-0-0-0-0-0-0-0-0-0-0-0-0-0-0-0-0-0-0-0-0-0-0-0-
0: Oscar 58, descend and maintain 5,100.
1: Descend and maintain 5,100, Alaska 58.